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Hallo und grüße euch zur 898. Ausgabe der Energy Club Weiß. Mein Name ist Flip Cabello und ich habe die besten House Dance, Techno Trance, Bass, Hard Dance und Mashup Tracks für euch. Mit dabei hat jede Menge Big Tunes und Mega Hits von David Guetta, Tim Regis and Like Mike, Merlin Hochstedt, Medusa, Calvin Harris mit am Start, Hüschel, Timmy Trumpet natürlich, aus Österreich Illa Oaks, Joel Curry, Jennifer Lopez, Kygo, The Swedish House Mafia mit Classics, Hard Techno von Nico Marino, Brandon Hart, Sub-Zero Project, Sigmode, Crowdex und mir Flip Cabello. Zum Schluss habe ich heute sogar wieder 90 Minuten, also ganze 1,5 Stunden extra Hidden Podcast Tracks für euch gemacht. Also die besten Techno- und Harddance Tracks of the moment. Also könnt ihr euch richtig drauf freuen, einfach dranbleiben. Und wir starten jetzt direkt rein mit einem der Dance-Pop-Hits of the moment, die neue von Medusa, Don't Wanna Go Home. Es gibt zwar schon einige coole Remixe, aber ich finde das Original wirklich ausnahmsweise mal am besten. Deswegen das Original für euch. Ich freue mich, dass ihr mit mir am Start seid. Party hard, party together and let's go!

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1: Absoluter Oldtime-Classic. Hammer Disclosure Lash Remix von Void. Wirklich sehr, sehr gelungen. Und jetzt ein Remix aus Österreich. Sweet Disposition versus David Guetta Sexy Bitch im Lumix Bounce Remix. Sehr, sehr nice.

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1: Eine der most played progressive house tracks of the moment. Masters Caramel bei mir heute im Mashup mit Timmy Trumpets Freaks und Linkin Park's In The End. Genau so wollen wir das. Und wir kommen zum nächsten Big Pop Hit im Remix. Samba 12 to 12 im Chill Grace Remix. Love it.

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Musik aus Österreich. Meine Bros René Rodriguez und Dawn Sandra mit ihrem Iconer Pop Cover zu I Love It. Super cool geworden, worked fix am Floor. Und jetzt ein Remix, der extrem hyped. Von wem der ist, verrate ich euch gleich danach.

Austria. Gehört ihr nicht abweisen? Mein Name ist Flip Cabella. Wie immer an der Stelle einige Event-Tipps für euch. Am 9. Mai spiele ich bei der Palettenparty in Adaga in Oberösterreich. Am Freitag, 15. Mai im Boxenhofen bei Boxenhofen Rockt in Niederösterreich. Und dann am Sonntag, 24. Mai bei der Neon-Party in Langfeld, ebenfalls in Niederösterreich. Nächster Tag ist Feiertag. Alle meine Dates findet ihr natürlich auch auf meiner Insta-Seite. Und die Vorfreude ist jetzt schon mega groß aufs Electric Love Festival. Headliner bereits announced sind Superstars wie Swedish House Mafia, Armin van Buuren, Hügel, Band, John Newman, Dimitri Vegas, Holy Price ist mit am Start, Paul Kalkbrenner, Levi, Klangkünstler, Cashmere, aus Österreich Ellie Oaks, Ruler und Sigmund sind wieder mit dabei, Dual Damage Eglas, Sub-Zero Project, Randy, Dimitri K, 99 Problems, aus Österreich ebenfalls Harrison Ford, Dimension und ich kann euch versprechen, da kommt noch was. Und jetzt ist auch official, ich werde auch heuer beim ELF 2026 wieder am Start sein. Ich spiele wieder auf der Heineken Stage am Heineken Star Club und zwar diesmal am Samstag, freue mich mega drauf. Kann es ehrlich gesagt gar nicht erwarten und ich hoffe auch heuer wieder ganz viele von euch am Electric Love zu sehen, gleich mal vormerken. Und um die Vorfreude zu unterstreichen, einen absoluten Good Vibe Track of the Moment. Jennifer Lopez und David Guetta, Save Me Tonight, aber bei mir heute exklusiv in Joel Corey Remix. Don't

Future Speaker. Was für ein Remix von Breedeasy zum Crazy Town Classic Butterfly. Und die gute Nachricht für euch, den gab es ja bisher nur inoffiziell als DJ-Remix, aber der kommt jetzt official raus. Das heißt, könnt ihr ab sofort überall hören. Und das nächste Teil bleibt aber exklusiv bei mir in der Energy Clubfest Show, und zwar mein Flip Capella Mashup zu Alexander Stan's Saxo Beat mit den Remixen von Matty Loco, Chalant und eben mir Flip Capella. Let's go!

so ein gutes Mashup von John Summit vs. Axwell, In My Mind Where You Are. Love it. So, wir kommen zu meiner eigenen Single Big Big World 2026. Läuft super gut und ich freue mich, das Teil heuer bei den Summer Festivals auch live zu spielen und richtig dazu abzurocken mit euch. Danke für euren mega Support bisher. Bitte einfach gerne weitermachen so. Und hier ist für euch Flip Cabella, Ron Stars, Chris Draw, Big Big World 2026. Und danach einer der genialsten Marlon Hofstadt Tracks, Stump.

Coco Style, Diet Coke vs. Parade im UNESCO Rework. Und damit sind wir schon fast wieder am Ende der heutigen 98. Energy Clubfiles Ausgabe. Wenn es euch gefallen hat, findet ihr wie immer alles im Energy Clubfiles Podcast auf Apple Podcast, Mixcloud, Energy.at und in der Energy Österreich App. Und natürlich in meiner Instagram-Bio findet ihr auch immer den direkten Link dazu. Ich habe jetzt noch einige Party-Banger für euch in der Regular Show. Darunter Stateside Remix, Mr. Brightside, The Real Slim Shady, Eminem Cover, Yolanda Be Cool, You Wanna Speak Americano im Double Canal Mashup und Loco Loco vs. Puppy im Rue DJ Edit, also richtige Banger. Und danach gibt's natürlich auch heute für alle Podcast-Hörer und Hörer wieder die Hidden Podcast-Tracks mit den besten Hard-Dance- und Techno-Tracks. Heute wieder über 90 Minuten, also 1,5 Stunden lang mit Hammer-Teilen drin. Also solltet ihr unbedingt den Energy Clubfiles Podcast hören. Wir hören uns dann wieder bei der nächsten Energy Clubfiles Ausgabe Anfang Juni. Freue mich schon auf euch. Macht's gut, haut's rein. Party hard, party together. Euer DJ und Host Flip Capella. Ciao.

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